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Saleh, they have a special heart, or they have a special place in their heart. Do you get it? Do you understand? It is 0500979797905 0099797.